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3: Hallo und willkommen zum Onda Info 642. Wie reagieren Menschen, wenn der Staat sich zurückzieht, die Unterstützung sozialer Projekte wegbricht und gleichzeitig der politische Druck wächst? Klingt irgendwie nach der aktuellen Situation in Deutschland. Niklas Franzen nimmt uns allerdings mit in den Nordosten Brasiliens. Dort schaut er sich an, wie bäuerliche Gemeinschaften und zivilgesellschaftliche Organisationen dem Rechtsruck getrotzt haben und was sich seit der Rückkehr von Luiz Inácio Lula da Silva verändert hat. Mitte April kam Nini Dasa, oberste Rätin der Conselheria Major des indigenen Regionalrats des Cauca, kurz CRIC, und Manuel Bustos von der indigenen Kaffeekooperative Sencoic zu einer Vortragsreise nach Deutschland. Sie berichteten über die Schaffung von Alternativen zu Anbau von Coca-Blättern und der Produktion von Kokain in ihrer kolumbianischen Heimatprovinz Cauca. Die Rundreise wurde von der Rosa-Luxemburg-Stiftung und dem Kaffeekollektiv Aroma Zapatista, welches den Kaffee von Sencoic in Deutschland vertreibt, organisiert. Onda sprach mit Martin Mäusezahl von Aroma Zapatista über den Zweck der Reise und wie das Kollektiv die indigenen Organisationen in Kolumbien unterstützt. Doch zuvor noch einige Meldungen aus der Nachrichtenredaktion von Ponal. Eine interessante halbe Stunde wünscht Knut im Namen der Ondistas.
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5: Paraguay. Die Kriminalisierung der Proteste der Landlosenbewegung hält an. Elvio Benitez, der Vorsitzende der Koordinierungsstelle der Landlosenbewegung des Departamento San Pedro, wurde Anfang Mai festgenommen und in das Gefängnis von Emboscada überführt. Er soll die öffentliche Ordnung gestört und zu strafbaren Handlungen angestiftet haben. Paraguay ist nach wie vor eines der Länder mit der höchsten Konzentration von Landbesitz weltweit. Eine kleine Gruppe von Großgrundbesitzern kontrolliert fast 80% des Ackerlandes. Während tausende Menschen auf dem Land und etliche indigene Familien nicht genügend Land besitzen, um sich ein menschenwürdiges Leben zu sichern. Die gegenwärtige staatliche Politik setzt eher auf Vertreibung und Gewalt als auf strukturelle Lösungen für das Landproblem. Unter der derzeitigen Regierung von Santiago Peña wurde in 2 Jahren 14 Räumungen durchgeführt und etwa 4.850 Menschen vertrieben. Dazu kamen 12 Übergriffe gegen indigene Gemeinschaften, von denen mehr als 600 Familien betroffen waren.
6: Brasilien. Seit Juli letzten Jahres hat sich die Ernährungssituation der Bevölkerung insgesamt verbessert. Die Wiedereinführung der Sozialprogramme unter der Regierung Lula hat den Hunger erheblich eingedämmt. Die Verbesserungen sind jedoch nicht in allen Teilen der Gesellschaft gleichermaßen spürbar. Vor allem schwarze Menschen und Familien mit einem weiblichen Haushaltsvorstand sind von Nahrungsmittelknappheit betroffen. In 84% der Haushalte, die von weißen Männern geführt werden, ist die Nahrungsmittelversorgung gesichert, aber nur in 61% der Haushalte, in denen eine schwarze Frau das Geld verdient, ist die Ernährungslage durchgehend stabil. Mehr dazu erfahrt ihr im nächsten Newsletter.
5: Argentinien. Widerstand gegen das neue Gletschergesetz. Die Stiftung für Umwelt und natürliche Ressourcen, der Argentinische Verband der Umweltanwälte und Greenpeace haben eine Sammelklage gegen die Gesetzesreform initiiert. Mehr als 850.000 Menschen haben die Klage bereits unterschrieben. Mit der Sammelklage soll eine einstweilige Verfügung zum Schutz der Wasserversorgung der Menschen in Argentinien erwirkt werden. Die von Präsident Javier Milei angestoßene Reform trat im April dieses Jahres in Kraft. Durch das neue Gesetz werden die rund 17.000 Gletscher längst nicht mehr so gut geschützt wie vor der Reform.
6: Diktaturverbrecher Eduardo Alfredo Rufo darf das Gefängnis unter Bewährungsauflagen verlassen. Rufo war wegen Menschenrechtsverbrechen und Kindesentführung zu lebenslanger Haft verurteilt worden. 5 Jahre lang hatte Rufo die Entlassung auf Bewährung beantragt, jedoch ohne die geringste Reue hinsichtlich seiner Verbrechen zu zeigen. Die Abuelas de la Plaza de Mayo und andere Menschenrechtsverbände hatten bis zum Schluss gefordert, Rufo aus Respekt vor den Opfern nicht freizulassen. Die Richter erklärten, ihre Entscheidung sei mit der guten Führung des Inhaftierten hinreichend gerechtfertigt.
1: Weitere Nachrichten findet ihr wie immer bei npla.de/ponal.

0: Und jetzt das Interview mit Martin Meusezahl über die Unterstützung der sozialen Bewegungen im kolumbianischen Cauca. Martin, bist du ein Kaffeeliebhaber?
1: So, Liebhaber im engeren Sinne von hauptsächlich auf den Konsum von Kaffee fokussiert, bin ich, glaube ich, kein Kaffeeliebhaber. Eher spannend so die Vielfalt und die Breite von verschiedenen Geschmäckern von Kaffee, je nachdem, wie der angebaut wurde, wie der weiterverarbeitet wurde, was das für eine Varietät von Kaffee war. Und es gibt einfach eine riesen Bandbreite an Geschmäckern. Und ich bin dann auch immer überrascht, dass es wieder ganz anders schmeckt.
0: War dein Interesse an den verschiedenen Kaffeesorten der Grund, dich dem Kaffeekollektiv Aroma Zapatista anzuschließen? Und was muss ich mir überhaupt unter einem Kaffeekollektiv vorstellen?
1: Nee, es war eher umgekehrt. Als ich bei Aroma Zapatista angefangen habe, wusste ich eigentlich noch nicht viel von Kaffee. Und ich habe eher durch die Arbeit im Kollektiv viel mehr über Kaffee gelernt und bin, glaube ich, auch darüber dann eher zu einem Liebhaber in dem Sinne, wie ich es vorhin gesagt habe, geworden. Ich bin damals zu Aroma Zapatista gegangen, weil ich auch schon vorher in Kollektiven gearbeitet habe und ja viel zur Solidarität zwischen dem globalen Süden und dem globalen Norden gearbeitet habe und ich das gerne weitermachen wollte und auch gedacht habe, da kann ich mich mit dem oder was ich an Erfahrungen habe, ganz gut einbringen. Ja, wir als Kaffeekollektiv sind wir eine Genossenschaft. Aktuell sind wir 8 dauerhafte Angestellte, denen auch als Kollektiv der Betrieb gehört. Wir haben betriebsinterne Demokratie und versuchen, alle wichtigen Entscheidungen im Konsens zu entscheiden. Und was wir hauptsächlich machen, ist, dass wir Rohkaffee über den solidarischen Handel importieren. Einerseits von 3 Kooperativen der zapatistischen Bewegung aus Chiapas, Mexiko und andererseits seit 2015 auch von der Sencoic, die Teil der indigenen Bewegung des Cauca in Kolumbien ist.
0: Du hast gerade den solidarischen Handel erwähnt. Was versteht ihr unter solidarischem Handel?
1: Was wir mit unserem solidarischen Handel wollen, ist einerseits eine Solidarität mit kämpfenden, emblematischen Bewegungen im globalen Süden und andererseits einer politisch extrem ungleichen Welt mit einem ausbeuterischen Wirtschaftssystem trotz allem Prozesse von materieller und dauerhafter Solidarität zu praktizieren und eine andere Art von globalen Beziehungen aufzubauen und damit ja einerseits konkret auch was an der Realität der Kaffeeproduzenten und Produzentinnen zu ändern und deren Familien, aber andererseits auch von uns selbst. Und das in einem emblematischen wirtschaftlichen Feld, dem Kaffeegeschäft, was durch und durch ein Produkt des Kolonialismus ist.
0: Kannst du kurz erklären, inwiefern der globale Kaffeehandel ein Produkt des Kolonialismus ist?
1: Kaffee hat eine lange Gewaltgeschichte. Also so wie heute Kaffee und die Kaffeewirtschaft aufgebaut sind, das basiert auf vielen Jahrhunderten von Gewalt und Ausbeutung Europas gegen Menschen, die in anderen Teilen der Welt kolonisiert wurden und auch gegen die Natur in diesen Teilen der Welt. Und ein anderer wichtiger Aspekt ist, dass Kaffee ausschließlich im globalen Süden produziert wird, vor allen Dingen von etwa 125 Millionen Kleinbäuerinnen und Kleinbauern und halt zum großen Teil im globalen Norden konsumiert wird. Und das auch heute in einem komplett ungleichen Handel.
0: Was bedeutet dieser ungleiche Handel für die Kleinbäuerinnen und Kleinbauern im globalen Süden? Wie wirkt er sich auf ihr tägliches Leben aus?
1: Es gibt viele Studien, die zeigen, dass das Einkommen von diesen vorhin genannten 125 Millionen kleinbäuerlichen kaffeeproduzierenden Familien nur ein Bruchteil von dem ist, was ein existenzsichernder Mindestlohn oder ein Mindesteinkommen sein müsste. Ein Einkommen, was eine Grundversorgung an Essen, Unterkunft, Gesundheit, Bildung und Transport ermöglicht und auch noch ein paar Rücklagen für Notfälle oder einfach auch, um ab und zu mal den eigenen Betrieb wieder ein bisschen in Schuss zu bringen oder eine Innovation einzuführen. Das ist auch von der anderen Seite nochmal vom Großen aus zu betrachten. Ungefähr 4% der weltweit mit Kaffee erwirtschafteten Einnahmen kommen in den Anbauländern an. Die restlichen 96% gehen vor allen Dingen in den globalen Norden und bleiben da vor allen Dingen bei den großen Unternehmen im,

0: müssen. Ein weiterer Grund ist, dass die untereinander aber auch in großer Konkurrenz stehen. Also was passiert ist, dass es einen krassen Preisdruck gibt auf den Preis von Kaffee und auch einen Renditedruck dieser Anteilseignerinnen dieser Unternehmen. Und diese beiden Drucke werden an das strukturell schwächste Glied in der ganzen Kette weitergegeben, nämlich die 125 Millionen Kleinbäuerinnen und Kleinbauern, die den Kaffee anbauen. Die haben keine Verhandlungsmacht gegenüber den Aufkäufern und deswegen sind sie gezwungen, den Kaffee zu den Bedingungen der Käufer zu verkaufen.
1: In diesem auf Ausbeutung der schwächsten beruhenden Kaffeehandel wollt ihr mit eurem solidarischen Handel etwas entgegensetzen. Wie sieht das konkret aus? Wie läuft der im Gegensatz zum konventionellen Handel?
0: Genau, unser Ansatz versucht all das aufzubrechen, diese gewaltvollen Strukturen, denen zumindest kleine Risse im Gesamtgefüge zuzufügen. Wie gesagt, wir sind klein, aber ich denke, mit der Hilfe von vielen könnten wir diese Risse auch Stück für Stück ausweiten. Ja, ein paar konkretere Aspekte zu unserem solidarischen Handel. Einerseits zahlen wir stabile und auch höhere Rohkaffeepreise als im Weltmarkt oder auch bei Fairtrade üblich. Und wir drehen das Ganze, was ich vorhin geschildert habe, dass die Produzenten eigentlich Preisnehmer sind, drehen wir ein bisschen um. Wir fragen die Kooperativen, welchen Preis sie brauchen. Und wir haben auch den Grundsatz, die Preise nicht zu senken, auch wenn die Weltmarktpreise seit dem letzten Jahr gefallen sind, sondern wir versuchen, diesen Betrag auch zu erhöhen, was auch deswegen schon allein wichtig ist, weil es halt in den Ländern auch Inflation gibt, oft auch stärker als in Deutschland. Ein anderer wichtiger Aspekt ist, dass wir den Kaffee direkt von den Kooperativen importieren. Das ist komplex und teuer, bedeutet aber, dass ein wesentlich größerer Anteil unseres Verkaufspreises in den Ursprung geht. Aktuell sind es ungefähr 45% des Verkaufspreises, was gegenüber dem konventionellen Handel ein Mehrfaches ist, wo auf jeden Fall unter 10% an die Produzentinnen gehen. Ein weiterer sehr zentraler Aspekt unseres solidarischen Handels ist, dass wir damit eine Solidarität mit sozialen Bewegungen und ihrer Selbstverwaltung praktizieren wollen. Die Idee dahinter ist die Einsicht, dass ja die Veränderung, die es braucht, um die ungleichen Strukturen wirklich im globalen Handel aufzubrechen, dass nicht reicht, nur alternative wirtschaftliche Praktiken zu machen, sondern man muss auch im politischen und im gesellschaftlichen Feld grundlegende Veränderungen erstreiten. Und die Bewegungen, mit denen wir arbeiten, haben darin schon total viel erreicht. Also sie haben Diskriminierung, Ausbeutung bekämpft, Selbstverwaltung in ihren Gemeinden erreicht und bauen an anderen Gesellschaften und sind selbst auch wichtige Vorbilder in ihren Ländern und weltweit. Deswegen beziehen wir den Kaffee ausschließlich von Kooperativen, die Teil von sozialen Bewegungen sind.
1: Wie genau übt ihr Solidarität mit den sozialen Bewegungen?
0: Diese Solidarität hat konkret zwei Aspekte. Einerseits die Informationsarbeit, die wir leisten. Also wir haben ja diese Rundreise mitorganisiert und wir haben letztens mitgeholfen an der Erstellung von einer kleinen Broschüre, die Informationen über die indigene Bewegung des Kaukas auf Deutsch hat. Und der zweite Aspekt ist eine materielle Solidarität. Im Verkaufspreis von unserem Kaffee ist pro Kilo Röstkaffee 60 Cent für die Selbstverwaltung der Bewegung enthalten. 2025 haben wir darüber ungefähr 20.000 Euro generiert, die wir an die Bewegung zurückgegeben haben.
1: Du erwähntest gerade die Rundreise von Nini Dasa und Manuel Busto. Wer sind die beiden? Und was wäre der Zweck ihrer Reise durch Deutschland?
0: Nini Joana Dasa ist Mitglied der Consejería Mayor, also dem obersten Rat des KRIK, und ist innerhalb dieses Gremiums auch die einzige Frau. Der Consejo Regional Indígena del Cauca, auf Deutsch Indigener Regionalrat des Cauca, kurz KRIK, wurde 1971 im kolumbianischen Departamento Cauca gegründet und aktuell sind 138 indigene Lokalverwaltungen und 94 indigene Selbstverwaltungsgebiete im KRIK zusammengeschlossen. Nini Dasa kommt aus dem indigenen Selbstverwaltungsgebiet La Concepción. Da war sie selber auch schon vorher 6 Jahre lang Gouverneurin und Rätin. Und was auch passend war, ist, dass also sie und ihre Familie selbst Kaffee anbauen. Sie wurde begleitet von Manuel Bustos, der als Repräsentant der Kooperative Sencoic geschickt wurde. Auch die Sencoic hat schon eine sehr lange Geschichte. Die wurde 1980 vom Krieg gegründet, um die lokale Wirtschaft der Gemeinden zu fördern. Ja, und beide waren eigentlich sowohl, was ihre berufliche Erfahrung und Tätigkeit angeht, aber auch was ihre Erfahrung oder ihr Erleben als Gemeindemitglieder in den indigenen Gemeinden des Kaukas und als Kaffeeproduzentin angeht.

0: geht, super geeignet, um genau zu dem Thema hier zu sprechen und die Anliegen der Bewegung und die Arbeit der Senkuik hier zu repräsentieren. Ja, Zweck der Reise war diese Sichtbarmachung der Kämpfe und auch der Probleme der Gemeinden und andererseits auch ja die Bewegung und deren Lösungsansätze auch hier in Deutschland bekannter zu machen bei verschiedenen Akteuren und insgesamt in der Öffentlichkeit. Und klar auch den Kaffeeverkauf von der Senkuik, dem nochmal einen Anstoß zu geben oder den auszuweiten. Das waren die Ideen dahinter. Ich denke auch, oder mit allen Beteiligten haben wir das jetzt schon so ein bisschen ausgewertet, dass das total gut gelungen ist.
1: Die Veranstaltungen mit Nini und Manuel trugen den Titel Kaffee statt Koks und drehten sich um die Schaffung eines Gegenmodells zur Drogenökonomie. Welche Rolle spielt das Kokain im Kauka?
0: Da starte ich mit einem Exkurs, weil Koka und Kokain in Deutschland als Synonym angesehen werden. Das ist aber falsch. Der Kokastrauch ist eine sehr traditionsreiche und wichtige Pflanze in den indigenen Gesellschaften der Anden. Einerseits wird Koka viel für die Nahrungsmittelproduktion genutzt. Anderer Aspekt ist, dass es als Medizin sehr gut geeignet ist. Und ein dritter wichtiger Aspekt ist, dass Koka auch von den Gemeinden als heilig angesehen wird. Eine ganz wichtige Rolle hat für den gesellschaftlichen Zusammenhalt und auch für die emotionale Gesundheit der Gemeindemitglieder. Und da muss man halt auch unterscheiden zwischen der Varietät, die diese traditionsreiche Pflanze in den indigenen Gemeinden ist, und einer anderen Varietät, die für die Kokainproduktion angebaut wird. Und was die erste, die traditionelle Koka-Varietät angeht, da ist es so, dass die nach langen Kämpfen der indigenen Gemeinden jetzt das Recht haben, dass jede Familie eine gewisse Anzahl an Kokasträuchern für den Eigenbedarf haben darf. Aber wirtschaftlich bedeutender ist diese andere Varietät, die zur Produktion von Kokain benutzt werden kann. Da gibt's im Kauka einen großflächigen Anbau in Monokulturen, wo auch sehr viel Natur zerstört wird und viele Chemikalien eingesetzt werden.
1: Wenn der Anbau von Koka für die Kokainproduktion nicht Teil der indigenen Tradition und darüber hinaus extrem umweltschädlich ist, warum betreiben ihn viele KleinbäuerInnen?
0: Für viele ist der Anbau von Koka aktuell eine individuelle Lösung, wirtschaftlich einigermaßen Sicherheit und Stabilität für ihre Familie zu ermöglichen. Da kommen die Aufkäufer direkt zu den Fincas, was fast bei keinem anderen Produkt in Kolumbien der Fall ist. Da müssen die Produzentinnen dann zu irgendeinem Aufkäufer hinfahren, also lange Wege über schlechte Straßen mit in Kauf nehmen und immer das Risiko haben, dass sie es vielleicht nicht verkauft kriegen oder nur zu einem sehr schlechten Preis. Außerdem bekommt man für Koka bessere und stabilere Preise. Also es gibt sehr viel mehr wirtschaftliche Sicherheit beim Anbau von Koka als von Kaffee. Was eine individuelle Lösung ist, ist aber leider sozial verheerend. Für den Kauka und die indigenen Gemeinden ist es so, dass diese bewaffneten Gruppen und der Drogenhandel die Kontrolle einfach haben wollen, es zu Kämpfen kommt und eben auch zu Drohungen, Morden gegenüber der Selbstverwaltung der indigenen Gemeinden, weil die halt sich auch kollektiv gegen den Anbau von diesen Pflanzen entschieden haben. Und die Gemeinden, die indigene Bewegung des Kauka, bauen als Gegenstrategie unter anderem jetzt auch eine gemeindebasierte Wirtschaft auf. Und da ist ein Fokus auch auf Selbstversorgung, auf eine Vielfalt von Produktionen. Aber da ein Schlüssel ist eben auch die Kaffeeproduktion für den Export. Aber wie vorhin auch schon dargestellt, über den normalen Handel und den Weltmarkt, da sind einfach die Preise so schlecht und das Risiko so hoch, dass das auch keine Lösung sein kann. Was wir machen mit dem solidarischen Handel, versucht eine Lösung zu sein, einfach bessere Preise zu zahlen, die Risiken anders zu verteilen.
2: Der Versammlungsraum ist bunt geschmückt. Fähnchen hängen von der Decke und wippen im Takt der Musik. Hände klatschen, Füße stampfen, Stimmen singen laut. Im Kreis wird getanzt, gelacht, gefeiert. Auf der Bühne spielt eine Band Fohó, die traditionelle Musik des nordöstlichen Bundesstaates Pernambuco. Bäuerinnen und Bäuer der Region feiern den Abschluss eines Kurses. Manche halten Zertifikate in den Händen. Doch es ist mehr als ein Ausbildungsfest. Gefeiert wird auch ein politischer Neuanfang. Nach Jahren unter dem rechtsradikalen Präsidenten Jair Bolsonaro, geprägt von Sozialabbau, Hetze und Gewalt, steht Brasilien heute für etwas anderes. Ein Beispiel dafür, wie man einem autoritären Kurs trotzen kann. Ein älterer, schlanker Mann wird von einer Frau durch den Raum gewirbelt. Libertino das Nevis, 78, Lederhut, ein ordentlich gebügeltes Hemd, die Haut von der Sonne gegerbt. Er wirkt wie eine Figur aus einem Historienfilm. Nach dem Tanz lässt er sich erschöpft auf eine Bank fallen.
3: Früher war hier alles anders. Es gab kein Wasser, keine Zisternen. Wir mussten viele Opfer bringen, um zu überleben.
2: Nevis lebt schon sein ganzes Leben hier. Agreste heißt die Region. Die Küstenmetropole Sifi liegt rund 3 Autostunden entfernt. Nevis war noch nie dort. Auch ein Handy hat er noch nie benutzt.
3: Die Situation hat sich verbessert, als die Zisternen gebaut wurden.
2: Nach dem Fest schlendert er über seinen Hof, direkt nebenan. Vor einem gigantischen blauen Wassertank bleibt er stehen. Platz für 15.000 Liter Wasser.
3: Früher war es hier wirklich schwierig, an Wasser zu kommen. Meine Frau musste die Wäsche hinten am Bach waschen und ich musste Wasser von weit her in Kanistern heranschleppen.
2: In der Region dreht sich alles um Wasser. Auch weil die Klimakrise die Gegend weiter aufheizt. Niederschläge immer seltener werden. Schönes Wetter ist hier, wenn es regnet. Vor einigen Jahren wurden die ersten Zisternen gebaut, unterstützt vom Centro Sabiá, einer sozialen Organisation mit Sitz in Recife. Es folgten weitere Konstruktionen, die Regenwasser auffangen. Doch viele Projekte fehlen noch. Während der Amtszeit des ultrarechten Jair Bolsonaro lagen alle Vorhaben auf Eis.
3: Bolsonaro hat sich nicht für die Armen interessiert. Er war ein Präsident der Reichen.
2: Von seinen NachbarInnen habe kaum jemand Bolsonaro gewählt, erzählt Nevis. Die Auswirkungen seiner Amtszeit waren aber auch hier im Hinterland zu spüren.
4: In den beiden vergangenen Regierungen von Jair Bolsonaro und seinem Vorgänger Michel Temer haben wir 6 Jahre lang keinerlei soziale Technologien gebaut. Keine einzige Zisterne, keinerlei Finanzierung für den Bau von Brunnen.
2: Das sagt Edeneji Oliveira, 35 Jahre, Mitarbeiterin des Centro Sabiá. Die meisten Projekte waren auf staatliche Gelder angewiesen. Mit dem Amtsantritt von Bolsonaro brach ein Großteil dieser Finanzierung nahezu schlagartig weg. Gleichzeitig zeigte sich in dieser Zeit die Stärke der brasilianischen Zivilgesellschaft. Als der Staat sich zurückzog, hielten lokale Initiativen und soziale Organisationen viele Projekte am Leben. Unterstützt auch durch internationale NGOs und Kirchen. Anstatt auf agroindustrielle Modelle zu setzen, trieben sie gezielt agroökologische Ansätze voran. Durch die Unterstützung kleinbäuerlicher Produktion und den Aufbau lokaler Vermarktungsstrukturen halfen sie während der Pandemie, die Versorgung der Bevölkerung zu sichern. All das schuf die Grundlage dafür, dass unter dem amtierenden Präsident Lula ein Neustart überhaupt erst möglich wurde.
4: Als Präsident Lula an die Regierung kam, verging etwa ein Jahr und wir begannen erneut Zisternen zu bauen.
2: Seit 2023 regiert der Sozialdemokrat Luiz Inácio da Silva, genannt Lula. Er stammt selbst aus dem Hinterland des hungergeplagten Pernambuco, wurde in einer einfachen Holzhütte geboren. Seit seiner Rückkehr investiert die Bundesregierung wieder in Wasserprojekte. Wenn man im Bundesstaat unterwegs ist, sieht man rußverschmierte Arbeiter, die Zement anrühren und die Fundamente für neue Zisternen legen. Rund 2 Autostunden weiter im Landesinneren beginnt der Sertão, eine mythenumwobene Region. Die Sonne brennt, Kakteen stehen zwischen großen Felsen, kleine Gräber am Straßenrand. Am Ende einer staubigen Schotterpiste liegt der ganze Stolz von Maria Ferreira. 11 Hektar Land, ein kleines Haus, ein Hühnerstall. Ferreira, 62 Jahre alt, zupackende Art, lebt hier mit ihrem Mann. Mit 11 Jahren begann sie, auf dem Feld zu arbeiten. Ihr Mann war viele Jahre als Wanderarbeiter in São Paulo. Sie zog die Kinder weitgehend alleine groß. Zeitweise lebte auch sie in der nächstgelegenen Stadt.
5: Wir haben dieses Grundstück hier vor 20 Jahren gekauft, aber richtig hierher gezogen sind wir erst während der Pandemie. Dann haben wir angefangen zu pflanzen und jeden Tag haben wir hier gearbeitet.
2: Ferreira zuckt 2021 aufs Land zurück. Ausgerechnet während der Amtszeit Bolsonaros, als staatliche Unterstützung wegfiel und Sozialorganisationen unter großem Druck standen. Möglich machte das ein Projekt des Centro Sabiá. Ferreira geht über das Feld und gießt einen Orangenbaum. Auf ihrer Farm wurde ein System installiert, mit dem zuvor entsorgtes Haushaltswasser über einen Filter gereinigt und anschließend zur Bewässerung genutzt wird. Auch sie hat eine Zisterne auf ihrem Land stehen.
5: Früher haben wir hier nur Mais und Maniok angebaut. Dafür braucht man nämlich nur wenig Wasser.
2: Heute pflanzt sie Früchte wie Guave, Mango und Graviola an. Daneben zahlreiche Salatsorten, Kräuter und Gemüse. Alles agroökologisch. Ferreira und ihr Mann züchten Fische, haben Hühner und Schweine. Eine grüne Insel mitten in der trockensten Region Brasiliens. Ferreira ist Teil einer Frauenorganisation, die eng mit dem Centro Sabiá zusammenarbeitet. Viele soziale Organisationen waren der rechtsradikalen Bolsonaro-Regierung ein Dorn im Auge. Viele mussten ihre Arbeit einstellen. Auch das Centro Sabiá brachte große Opfer, erzählt Mitarbeiter Orlando Santana. 32 Jahre alt, sportlich gebaut.
6: Es war ein großer Kampf. Wir haben buchstäblich Blut und Schweiß vergossen. Viele Bewegungen haben sich komplett aufgelöst. Wir hatten vor Bolsonaro ein Team mit 15 Leuten. Während seiner Amtszeit sind wir auf 3 Leute geschrumpft, ich und 2 weitere.
2: Viele soziale Organisationen mussten in dieser Zeit Kürzungen hinnehmen. Mittel wurden gestrichen, Angestellte entlassen. Gleichzeitig suchten sie nach neuen Einnahmequellen, auch im Ausland. Sie machten international auf ihre Situation aufmerksam. Mit Erfolg. Sie konnten kleinere Projekte mit Spenden weiter umsetzen. Nicht zuletzt, weil einige MitarbeiterInnen ohne Gehalt weiterarbeiteten. Die Devise lautete, irgendwie weitermachen, Strukturen aufrechterhalten. Daran konnte die Lula-Regierung anknüpfen, als sie ins Amt zurückkehrte.
6: Wir leben hier in einer Halbwüste und sind daran gewöhnt zu überleben, Widerstand zu leisten. Es war nicht einfach, aber wir haben diese Zeit überstanden.
2: Was vielen Menschen in Pernambuco Sorgen bereitet. Im Oktober findet die Präsidentschaftswahl statt. Dem Amtsinhaber Lula steht dabei Flávio Bolsonaro gegenüber, der älteste Sohn des ehemaligen Präsidenten. Er tritt rhetorisch etwas moderater auf als sein Vater, vertritt jedoch ähnliche Positionen. Deshalb ist für viele klar, sie wollen alles dafür tun, dass die Bolsonaro-Familie nicht wieder an die Macht kommt.
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1: Das war's für heute. Weitere Beiträge von Radio Onda, Radio Matraca und Ponal findet ihr auf unserer Webseite www.npla.de. Bis zum nächsten Mal verabschiedet sich Knut im Namen der Ondistas.
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2: Ja, irgendwann kommt im Leben der Punkt, den du dich entscheiden musst.

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Mail an olanair@radio-fratz.de und dann starten wir auch schon mal direkt rein mit 3 Tage mehr von anderen Maikantereit. Das hat sich die liebe Anja gewünscht. Und dann noch Ich fühle mich Disco, wo ich Sven grüßen soll, aber Sven hat sich nicht gewünscht. Also Grüße gehen raus an Sven.

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Und jetzt gibt es David Bowie mit Heroes, hat sich Thomas gewünscht. Und wir ernten, was wir sehen von den Fantastischen Vier, von Marit und Royal Republic mit NLA.

Jetzt kommt einmal Daniel Caesar mit Who Knows und Dominic Fike mit White Keys. Das hat sich Linda gewünscht, also nur White Keys. Und dann noch Bend Over von Jay-Z.

danke, dass ihr eingeschaltet und zugehört habt. Und wenn ihr Songs habt, wo ihr wollt, dass die gespielt werden, dann sehr gerne schreibt mir unter olanerradio-fratz.de und tschüss.

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2: Moin, ihr hört das Freie Radio Fratz aus Flensburg auf 98.5 im UKW oder im Stream unter stream.radio-fratz.de. Heute bin ich nicht allein im Studio, sondern ich habe einen Gast, und zwar Sarah Levy. Das ist eine deutsch-israelische Autorin und Journalistin, die heute hier ist, um mit mir über ihr Buch Kein anderes Land zu sprechen. Hallo Sarah, vielen Dank, dass du dir Zeit genommen hast.
3: Hi, schön, dass ich da sein darf.
2: Vielleicht magst du einfach noch einmal kurz drei Worte zu dir selber erzählen.
3: Ja, ich bin freie Journalistin und Buchautorin, und mein letztes Buch, Kein anderes Land, das kam im August raus letzten Jahres und beschreibt so ein bisschen die Radikalisierung und Veränderung der israelischen Gesellschaft vor und nach dem 7. Oktober. Und ja, wenn wir heute irgendwie zurückgucken und ich aus diesem Buch lese, ist es für mich immer total spannend zu sehen, wie das, was ich schon vor dem 7. Oktober beobachtet habe, einfach heute nochmal explosiv quasi aktuell ist.
2: Gibt es irgendwas, was dich dazu bewogen hat, dieses Buch zu schreiben? Also gab es so ein Schlüsselereignis oder?
3: Das war tatsächlich ein ganz großer Zweifel an meinem Leben in Israel. Also ich bin 2019 ausgewandert, mit der großen Hoffnung, da ein anderes, neues, spannenderes Leben zu beginnen. Und dann drei Wochen später, so ungefähr, fing Corona an. Dann kam der erste Krieg 2021. Dann kam diese sogenannte Justizreform mit der rechtsnationalsten Regierung, die Israel eigentlich je hatte. Und da war wirklich der Punkt, wo ich dachte, ich muss jetzt darüber schreiben, was hier passiert. Also ich war auf Demos gegen diese Justizreform, in Anführungsstrichen, die so ein bisschen wirklich die Justiz umbauen sollte zu einem, ja, einem weniger demokratischen System. Und das war nur einer von vielen Vorstößen, die von dieser Regierung kamen. Und wir sind halt auf die Straße gegangen jede Woche. Und es war so ein bisschen das Gefühl da, hier verändert sich was, hier wird auch irgendwas extremer. Es gab viele, viele Terroranschläge in der Zeit. Es gab aber auch viel innerisraelische Gewalt. Also Menschen sind mit ihrem Auto in die Demos reingefahren, deren Meinung sie nicht teilten. Und das hatte so was sehr Bedrohliches. Du hattest das Gefühl, es geht hier plötzlich um die Richtung, die dieses Land einschlägt. Und in dieser Stimmung habe ich gesagt, ich möchte gerne darüber schreiben. Ich hatte ja schon ein Buch vorher geschrieben über meine Auswanderung. Und das endete so ein bisschen mit dem Gefühl, ich beobachte hier und gucke, wie das alles passiert. Ich habe aber dann ein Kind geboren 2022 und merkte, okay, ich bin hier halt nicht mehr nur Beobachterin. Ich bin jetzt Teil dieser Gesellschaft und ich muss mich entscheiden, wächst mein Kind hier auf oder nicht?
2: Und würdest du sagen, du hast es für irgendjemanden geschrieben? Also gibt es eine bestimmte Zielgruppe, bei der du sagen würdest, okay, die sollten das vielleicht lesen?
3: Also man weiß ja nie, wie so ein Buch auch ankommt. Deswegen in erster Linie habe ich es für meinen Sohn geschrieben, dem ist es auch gewidmet. Weil ich dachte, okay, wenn er irgendwann mal später nachvollziehen muss, warum leben wir hier, warum leben wir nicht dort, wo auch immer dort sein wird, dann wird er dieses Buch lesen und sagen, okay, ich glaube, ich verstehe es. Und natürlich schreibe ich immer mit dem deutschen Leser irgendwie im Hinterkopf. Also ich versuche auch Dinge zu erklären, die nicht für jeden, also nicht jeder Leser ist ein Nahostexperte. Ich bin auch keine Nahostexpertin, aber tatsächlich versuche ich es so zu erklären und auch anhand der Personen, die ich in meinem Umfeld habe und die zu Wort kommen, so greifbar zu machen. Also ich habe sehr radikale Menschen in meinem Umfeld. Ich habe Menschen, die sich im Laufe meines Buches also wirklich sehr gewandelt haben und deren Entwicklung im Buch nachzuvollziehen ist. Ich habe Freunde da, die super links sind. Ich habe meinen Schwager, der super rechts geworden ist. Und ich wollte einfach auch zeigen, dass Israel einfach ein wahnsinnig vielfältiges und sehr kompliziertes und komplexes Land ist. Und das habe ich, weil ich immer das Gefühl habe, für viele Menschen ist es so, momentan ist es da, wo Krieg ist, wo noch ein Krieg angefangen wird. Und das ist so ein bisschen sehr flacher, oft auch sehr verzerrtes Bild. Und das zieht mich immer so in meine Bücher, sollen die Komplexität dieses Landes zeigen. Wenn die Leute es gelesen haben und sagen, okay, der Konflikt, das ist ja doch gar nicht so schwarz-weiß und vielleicht ist es auch nicht grau und weiß und nicht schwarz, aber es ist eigentlich sehr, sehr, sehr bunt. Und das ist so mein Ziel. Und auch wenn sie komplett überfordert da rausgehen und sagen, okay, ich kann mir gerade gar keine Meinung mehr bilden, ich verstehe jetzt irgendwie alle Seiten ein bisschen und ich sehe, dass es Abgründe auf allen Seiten gibt, das ist mein Ziel.
2: Also bei mir ist es dir gelungen. Ich bin aus dem Buch rausgegangen mit mehr Fragen als Antworten und habe tatsächlich das nächste Buch über den Nahostkonflikt gekauft, weil ich dachte, okay, ich brauche noch eine Meinung und fand genau, glaube ich, das eine der Sachen, die mich da am meisten beeindruckt hat, nämlich, dass es sich ein bisschen liest wie ein Tagebuch, wo sich auch Einträge widersprechen zum Teil. Und ich aber das Gefühl hatte, so wow, ich kann gerade so ein bisschen Mäuschen spielen. Was mich, glaube ich, vor allem sehr beeindruckt hat, war Erzählungen über deine Familie dort. Und genau, da habe ich, glaube ich, einmal zwei Fragen zu. Zum einen, wie ist es eigentlich für deine Familie dann quasi Teil von diesem Buchprojekt zu sein? Und zum anderen habe ich das Gefühl, dass trotz der Differenzen und der Streitigkeiten, die ihr da habt und die ja auch wirklich ausgetragen werden, ein sehr liebevolles Verhältnis trotzdem zueinander pflegt. Und genauso, wie macht ihr das?
3: Also ich habe eine Sache in Israel gelernt, dass man an einem Tisch sitzen kann mit Menschen, deren Meinung man überhaupt nicht teilt. Das ist nicht immer einfach und es wird auch immer schwerer für mich. Aber es ist tatsächlich so, dass ich in Israel schon vor diesen ganzen Kriegen gelernt habe, dass es Menschen gibt, die sehr, sehr, sehr andere Meinungen haben als ich und wir trotzdem zusammen essen können. Und in meiner Familie ist es so, also dieses Buch ist nur auf Deutsch erschienen, leider. Es ist auch ein bisschen für den deutschen Leser geschrieben. Also ich weiß nicht, ob der Israeli wird wahrscheinlich nicht so viel Neues darin erfahren. Und er wird vielleicht auch manche Dinge nicht gut finden, die da drin stehen. Ich habe meiner Familie immer gesagt, dass sie vorkommen in diesem Buch. Das war unser kleiner Joke auch, weil mein erstes Buch, das ist noch sehr schwärmerisch und das macht sich auch ein bisschen über meine Familie lustig, die ja einfach auch so anders ist als meine deutsche. Ja. Also es ist einfach eine andere, ganz andere Mentalität, eine ganz andere Stimmung, eine ganz andere Lautstärke auch. Also Israelis und vor allem israelische Kinder sind einfach wahnsinnig laut. Das musst du so erstmal als Deutsche, die dann da in dieses Land kommt, erstmal ja, sacken lassen und verarbeiten. Und darum ging es in meinem ersten Buch, dieses Lernen, mit dieser Kultur klarzukommen, mit allem, was sie bewegt, die Menschen, mit dieser wahnsinnig vielfältigen Gesellschaft, die auch einfach sehr widersprüchlich ist und auch gar nicht so harmonisch. Und auch in meinem ersten Buch kam ein Krieg schon vor. Und ja, wir haben immer gesagt, also alle wussten, dass ich ein Buch schreibe und dann hieß es immer, das musst du nochmal reinbringen und das musst du nochmal reinbringen. Und dann haben sie extra so Witze gemacht und sowas und haben gesagt, das ist doch gut für dein Buch. Also sie wussten immer, dass es alles Teil des Ganzen ist. Es war natürlich auch ein sehr lustiges und ein sehr auch leichtes Buch. Dann, als klar für mich war, dass ich jetzt über etwas schreibe, was viel politischer ist und viel existenzieller. Also es ging für mich auch um die Frage, bleibe ich hier oder nicht? Die Frage zieht sich ja durchs ganze Buch durch. Und diese, also meine Familie wusste immer, dass ich schreibe. Ich habe teilweise in manchen Szenen auch wirklich da gesessen und mitgeschrieben auf dem Handy oder auf dem Laptop. Und dann auch, das war denen schon klar, dass dieses Buch schwieriger wird. Und dass es auch ja einfach eine Auseinandersetzung mit dem aktuellen Israel ist. Wir haben in der Familie wahnsinnig viel Streit inzwischen über politische Dinge. Und manchmal ist es so, dass da wirklich auch Beziehungen sehr gelitten haben und auch kaputt gegangen sind. Nicht, weil das Buch schreibt es nur auf, ja, aber das Buch zeigt ja auch, dass ich auch mich ein bisschen in Anführungsstrichen radikalisiert habe, in eine andere Richtung als andere in meiner Familie. Also das war schon immer so, also es gab diesen Moment, wo wir, also es sind mehrere auch WhatsApp-Gespräche in diesem Buch drin. Und zum Beispiel mein Schwager hatte diese Tour gemacht durch die Kibbuzim im Süden Israels und hat da dann so Rauchschwaden gesehen und so und hat gesagt, ja, nicht genug Rauch, die in Gaza aufgestiegen sind. Und dann habe ich gesagt, ja, du klingst ja wie Hamas. Ja? Und der so, nee, im Gegenteil, ich klinge wie jemand, der leben will. Und dieses Gefühl, also das kam immer auf und immer wenn ich dann irgendwie, wir dann angefangen haben zu streiten auf WhatsApp, hat dann irgendwie meine Schwägerin oder irgendwie irgendjemand gesagt, das kannst du doch fürs Buch verwenden. Und teilweise habe ich dann auch gefragt, so hier, welchen Namen soll ich euch denn geben? So, welche, die Namen sind alle geändert, außer der meines Sohnes. Also da ist so ganz viel auch Auseinandersetzung damit gewesen. Am Ende ist es so, dass es für viele natürlich auch schwer war. Also mein Schwager hat mich irgendwann Verräterin genannt, als ich mal in die Familien-WhatsApp-Gruppe ein Video geschickt habe, wo israelische Demonstrierende halt so Fotos hochhalten von Kindern, die in Gaza getötet wurden. Und da also quasi eine Mahnwache auf einer Demonstration gemacht haben. Und das habe ich ihm, habe ich in die Familien-WhatsApp-Gruppe geschickt und er meinte so, ja, ich wusste, dass es viele Verräter im Land gibt, aber ich wusste nicht, dass ich eine so gut kenne. Und das ging dann nur so weiter. Und da war es wirklich so, dass es komplett eskaliert ist zwischen uns. Also das war auch respektlos, es war vor den ganzen Neffen und Nichten, vor allem der ganzen Familie. Und danach rief mich meine Schwägerin an, also seine Frau, und sagte, es tut mir so leid, dass das passiert ist. Versuch es irgendwie in einem Buch zu verarbeiten, vielleicht bringt dir das irgendwas. Also es war eine Transparenz da und eine Offenheit, aber es ist natürlich so, also mein Freund hat die Szenen mit seiner Familie gelesen. Also ich habe sie ihm bei Google Translate übersetzt. Und teilweise, mein Freund ist zum Glück jemand, der wahnsinnig, also der will immer, dass ich die Wahrheit sage. Er will nicht, dass ich irgendwas zensiere, um irgendjemanden zu schützen, weil er sagt, wenn du das zensierst, dann hast du Israel nicht richtig verstanden. Du musst es so abbilden, wie es ist, ja. Und dass das nicht einfach ist und das ist auch für seine Familie, manchmal, die ja wirklich super israelisch ist, auch manchmal sehr, sehr schwer ist, was ich da schreibe. Also es gibt auch wirklich, wirklich schwierige Gespräche in diesem Buch und die lese ich auch bei diesen Lesungen dann immer vor. Die einfach zeigen, ich bin anders aufgewachsen als die. Ich bin in einem Land aufgewachsen, was der größten Teil meines Aufwachsens gar keine Wehrpflicht hatte. Ja, also erst sind alle irgendwie, meine Freunde haben dann den Zivi gemacht und dann gab es nichts mehr, was man machen konnte. Ja, also, so, das ist meine Dings. Und jetzt, wenn ich jetzt höre, hier, da wird wieder die Wehrpflicht eingesetzt, das ist natürlich eine andere Ära, aber das ist mein Aufbringen und dann komme ich in so ein Land, was irgendwie zu jedem Unabhängigkeitstag eine Jet-Parade macht, die über den Himmel fliegt. Jets, die gerade noch irgendwie in Gaza bombardiert haben. Jets, die gerade noch im Iran das Regime bombardiert haben. Und dann wird gefeiert. Ja? Und ich sitze da und denke nur, warum muss mein Kind jetzt ein T-Shirt mit 4 Jahren, ein T-Shirt im Kindergarten tragen, wo diese Jet-Parade drauf ist? Also das ist schon anders. Also, und das verarbeite ich wirklich so in diesem Buch, diese meine Andersartigkeit.
0: Und du sagst, du hast dich ein Stück radikalisiert. Ich erinnere mich da an eine Stelle, die du auch beschreibst, wo du auch mit deinen Eltern hier in Deutschland sprichst, wo sie, also ich glaube, sie sagen das nicht, aber sie sagen dir schon, du hast dich verändert und dass sich für sie auch israelische Politik anders anfühlt als für dich. Mhm. Kannst du da vielleicht noch mal ein bisschen was zu sagen? Also wie guckt man als jüdische Minderheit hier in Deutschland auf israelische Politik und vielleicht auch auf das, was hier in Deutschland dazu passiert? Mhm.
3: Also meine größten Kritiker sind tatsächlich deutsche Juden. Also die sind einfach sehr, sehr ausgesprochen. Da wurden mir auch am Anfang des Krieges vorgeworfen, ich würde irgendwie der Hamas Argumente liefern, weil ich dann auch Dinge gezeigt habe, die in Gaza passiert sind, auf meinem Instagram-Kanal zum Beispiel. Und es ist natürlich so, wenn ich die Regierung kritisiere als Mensch, der dort lebt, der dort Steuern zahlt, der all das mitträgt, also ich trage ja auch mit, was in Gaza passiert mit meinen Steuern, ich lebe in Israel, ich werde von dieser Armee geschützt, die gleichzeitig aber auch angreift. Und das heißt, für mich ist die größte Gefahr für auch jüdisches Leben diese Regierung momentan und ihre radikalen Schritte, dieses Land zu verändern. Die Demokratie abzuschaffen, die Justiz auszuhebeln, die Presse zu bedrohen, einfach aus dem Land ein weniger tolerantes zu machen und natürlich auch den Erhalt der Besatzung. Also es gibt im Moment eigentlich keine Partei, außer den arabischen Parteien, im israelischen Parlament, der Wahlkampf damit macht, eine Zwei-Staaten-Lösung zu erschaffen oder die Besatzung zu beenden. Gibt es einfach nicht. Das ist nicht das Thema. Und das sind meine Sachen, die mich bewegen. Deutsche Juden haben Antisemitismus, mit dem sie kämpfen müssen. Für die ist jede Kritik an Israel oft so ein

0: So dieses Trauma des 7. Oktober hat einfach da gesagt, wir wollen uns gar nicht mehr mit den Menschen auseinandersetzen. Und das Publikum wollte das nicht sehen und also haben sie es nicht gezeigt. Und es ist leider wirklich bis heute so, dass die Menschen aus Gaza kommen, zu Wort kommen. Und wir reden von Soldaten als Helden und alle, die sie töten, sind Terroristen. Und das ist so der Sprachgebrauch momentan. Und wenn man diese Radikalisierung sieht und sich Sorgen macht und darüber ein Buch schreibt, dann kommt es für viele deutsche Juden, die natürlich auch, viele haben da auch das Buch gelesen und es gibt auch viele, die Differenziertes sehen, aber für die ist es oft schwer, wenn ich so offen die Regierung und das Land kritisiere und auch die Menschen um mich herum. Und inzwischen ist es ein bisschen ruhiger geworden. Ich glaube, so mit der Einführung der Todesstrafe ist da auch sehr viel Ruhe eingetreten, weil das war so der Punkt, wir haben vor kurzem erst die Todesstrafe eingeführt, was ja einfach wahnsinnig radikal ist, die auch noch nur für Palästinenser aus der Westbank gilt, also Terroristen, die Menschen getötet haben. Und wir reden einfach von unterschiedlichen Dingen. Und am Anfang des Krieges war es auch so, das ist natürlich auch immer die Frage, wo du deine Informationen herbekommst. Ne? Also wenn du israelische Nachrichten guckst und die Haaretz liest, hast du ein anderes Bild von Israel, als wenn du, sagen wir mal, die jüdische Allgemeine liest oder I-24. Ja? I-24 zum Beispiel wird auch von regierungsfreundlichen Menschen gemacht. Ja? Also deswegen, ich musste meine Eltern quasi erst dazu bringen, dass sie mehr Haaretz lesen, dass sie mehr Times of Israel, ist auch noch so eine englische Quelle, weil meine Eltern können nicht so gut Hebräisch. Und die könnten jetzt nicht einfach irgendwie eine israelische Website lesen und das Hebräisch verstehen. Und das geht, glaube ich, vielen Juden in Deutschland so. Die haben aber auch andere Ängste, andere Dämonen, die sie bekämpfen. Und deswegen clashen wir da oft aufeinander oder die clashen gegen mich und ich versuche irgendwie zu sagen, du kannst deine Meinung haben, ich kann meine Meinung haben, das ist doch auch okay, wir können doch vielfältig sein in unserer Einstellung. Es gibt auch keinen jüdischen Block, der so und so ist, aber es ist halt auch, die leben hier in einer krassen Minderheit, ja. Es gibt einfach, keine Ahnung, schätzungsweise, was weiß ich, 200.000 Juden in Deutschland. Ich lebe halt als Mehrheit in Israel. Das ist halt auch, das ändert den Blick.
1: Du hast gerade auch schon die politische Situation quasi angesprochen und wenn ich mich nicht recht irre, sind im Oktober diesen Jahres auch Wahlen.
0: Hoffentlich.
1: Und wie schaust du auf diese Wahlen? Also es gab vor ein paar Tagen zum Beispiel selbst hier in der Tagesschau quasi einen Bericht über ein Bündnis, was aber in der Form ja auch zum Beispiel schon mal gescheitert ist. Wie guckst du da drauf?
0: Naja. Also das Bündnis ist mit den Oppositionspolitikern Naftali Bennett und Yair Lapid. Die waren schon mal da. Die haben eigentlich eine meines Erachtens gute Regierung geschaffen mit den arabischen Parteien. Der Unterschied diesmal ist, dass momentan außer einer einzigen Partei alle Oppositionsparteien sagen, sie würden nicht mit den arabischen Parteien, also wir haben mehrere arabische Parteien, koalieren. Und das ist total Wahnsinn, weil die arabischen Parteien sind momentan die Kingmaker. Also ohne die wird es kein eindeutiges Bündnis geben gegen die aktuelle Koalition. Und aber da sieht man auch, also die Parteien haben wirklich alle erklärt, dass sie nur eine Koalition machen wollen mit zionistischen Parteien. Und für sie sind die arabischen Parteien nicht zionistisch. Und das ist halt sowas, ich glaube, die einzige Chance, die Demokratie zu erhalten, ist, wenn wir allen das Mitspracherecht geben. Und gerade den Arabern. Und wir wissen auch, oder wir sagen, also es sind Palästinenser, aber im Hebräischen sagt man immer Aravim, also die Miflagot Araviot, die arabischen Parteien. Deswegen übersetze ich das jetzt so, auch wenn das eigentlich natürlich palästinensische Israelis sind oder Palästinenser mit israelischem ID. Und wir haben jetzt die Situation, dass wir, das sind wahnsinnig wichtige Wahlen. Aber wenn wir jetzt nur ein Bündnis haben mit allen Parteien, die sagen, wir würden miteinander koalieren, so unterschiedlich von Netanyahu und der Stoßrichtung sind die dann gar nicht. Die haben vielleicht nicht diese Radikalität wie Ben-Gvir, wie Itamar Ben-Gvir ist unser Sicherheitsminister, der Polizeiminister auch. Und dann haben wir Bezalel Smotrich, ja, der einfach ein absoluter, kann ich nicht anders sagen, Faschist ist. Ja. Und Diese Menschen hätten wir nicht, aber die insgesamte

0: Überzeugung davon, dass wir Kriege führen müssen, um unsere Sicherheit zu bewahren, dass wir eine Besatzung aufrechterhalten müssen, um unsere Sicherheit in Anführungsstrichen zu bewahren, das ist tatsächlich für die meisten Parteien normal. Und es gibt nur eine Partei, die gesagt hat, sie würden eine Koalition mit den arabischen Parteien anstreben. Und das ist aber, die hat 10 Mandate, ja. Also es wird schwierig. Es wird schwierig werden und es wird vielleicht dann auch nicht so anders werden danach. Das ist so. Deswegen, meine Hoffnungen sind gedämpft, seit diese Erklärung kam, dass sich wirklich was ändern wird. Und klar ist dieses Bündnis schon mal auseinandergebrochen. Aber in dieser Zeit hatten wir weniger Gewalt im arabischen Sektor der Gesellschaft. Wir hatten insgesamt weniger Gewalt. Es war eine Art Ruhe, eine Art von, dass man das Gefühl hatte, die Leute, die Probleme des Landes werden angepackt. Ja, mit diesem sehr, sehr, das war eine Koalition aus 8 Parteien. Ja, Israel hat leider so eine Hürde, wo man reinkommt ins Parlament von 3,25%. Das heißt, es sind einfach auch mehrere kleine Parteien dabei, die einen Unterschied machen können. Und am Ende gewinnt der die bessere Koalition bilden kann, sozusagen. Und das ist halt immer so das Problem in Israel. Also ja, wenn sie stattfinden, die Wahlen, wenn wir nicht zufällig dann auch einen neuen Krieg haben, der plötzlich explodiert am Wahltag oder kurz davor, wir nicht in die Wahlkabine gehen können, dann ist schon mal gut, aber ich bange noch etwas. Mal schauen.
1: So wie das klingt bei dir, rechnest du auf jeden Fall auch damit, dass entweder ein neuer Krieg angefangen wird oder der bestehende Krieg mit dem Iran auch bis dahin weiter gilt? Habe ich das ein bisschen richtig verstanden?
0: Ja, also das kommt natürlich darauf an, ob Netanyahu nochmal antritt, ne? Also ich rechne damit, dass wir jetzt keine Ruhe haben werden. Ich rechne jetzt nicht damit, dass jetzt morgen, also ich hoffe es nicht, weil dann hätte ich auch ein Problem zurückzufliegen zu meinem Kind. Aber wenn du israelischen Medien glaubst, dann ist dieser Krieg noch nicht vorbei. So wie ich das jetzt gerade mit dem Iran, auch mit dem islamischen Regime sehe, das ist auch einfach, wir haben denen da jetzt quasi ein Incentive gegeben, um regelmäßig Raketen auf uns zu schicken oder Schlimmeres. Ich sehe nicht, ich glaube, wir haben uns da eine neue Front geschaffen. Und wir hatten früher immer so, wie in Israel nennt man das, Runden, ja, noch eine weitere Runde mit Raketen aus Gaza, also alles jede einmal im Jahr, einmal alle paar Jahre. Und ich fürchte, das wird jetzt die Islamische Republik wird das ersetzen. Und mit ab und zu Raketen aus dem Iran, das sind halt riesige Dinger, ne? Also die haben Sprengköpfe von 450 Kilo, die machen halt mehrere Häuser platt, wenn die landen. Und ich war immer überzeugt, dass der Zeitpunkt für diese Kriege, weil dieser Krieg ist lange geplant gewesen, über 30 Jahre, so, dass er genau jetzt stattfindet und auch letztes Jahr im Juni. Ich glaube, das ist ein politisch gewählter Zeitpunkt gewesen und ich fürchte, also besser, ruhiger wird es nicht.
1: Ich würde natürlich was anderes wünschen, also allen Menschen in der Region. Es soll ja auch zum Beispiel nächste Woche ein Kongress der Fatah stattfinden. Hat das irgendwelche Auswirkungen oder hat das in deinen Augen Auswirkungen auf israelische Politik oder die Politik auch in der palästinensischen Autonomiebehörde? Oder ist das auch fast ein bisschen egaler?
0: Na, egaler. Also im Moment ist so die Einstellung unserer aktuellen Regierung, dass ein palästinensischer Staat verhindert werden soll. Und das tun sie einerseits durch das Tolerieren von Siedlergewalt oder sogar das Fördern von Siedlergewalt. Und andererseits natürlich auch das Schwierigmachen eines Ersatzregimes in Gaza. Und natürlich, ich meine, ist da auch noch die Hamas, die ist ja auch noch da. Also da hat sich jetzt nicht so viel verändert zum Krieg, zu dem Status quasi vor diesem Krieg. Also es wird teilweise so ein bisschen ignoriert, was dort passiert. Und natürlich ist es auch so eine, ja, also ich frage mich halt, wie das überhaupt aussehen soll. Also wenn die Leute, die jetzt noch über eine Zwei-Staaten-Lösung sprechen, also die Westbank ist zerlöchert mit Straßen, Zufahrtsstraßen zu Settlements, neue Siedlungen, die gerade durchgewunken wurden. Und überhaupt wurden einfach wahnsinnig viele Siedlungsprojekte durchgewunken. Also ich weiß nicht, da werden Menschen verdrängt, da werden irgendwie Weidewiesen für Schafe und Tiere werden einfach abgebrannt und wirklich Menschen verdrängt und der Lebensraum wird verdrängt. Also wo soll da noch ein richtiger Staat entstehen? Und das ist einfach ein Projekt dieser Regierung, das zu verhindern. Wird die nächste Regierung das alles rückgängig machen? Wird sie jeden einzelnen gewalttätigen Siedler, der Morde, im schlimmsten Fall Morde begangen hat oder irgendwie Olivenhaine abgeholzt hat, Schafe gestohlen, wird die verfolgen? Ich fürchte nicht. Und ich glaube, das ist so das Problem, dass ich für die Zukunft einfach auch nicht sehe, wie es irgendwie ein Status kommen kann, dass das aufgehalten wird. Deswegen, für die Israelis, die gucken eh selten in die Westbank. Es wird immer so als kleine Gruppe von radikalen Siedlern betrachtet, die da Unordnung, also Balagan machen, ja. Und also die meisten Israelis wissen gar nicht, was da abgeht. Ja. Also deswegen, Fatah-Kongress, okay, ja. Es ist toll, wenn da was dabei rauskommt. Aber ich fürchte, Trump hat ja auch das Interesse an Gaza verloren. Also es ist einfach total, die Palästinenser sind wirklich, wirklich, wirklich schlimm dran.
1: Ja, ich muss auch sagen, also den Ausspruch, kein anderes Land, habe ich auch, ich finde es immer blöd, in diesem Konflikt von Seiten zu sprechen, aber kenne ich auch nicht nur aus deinem Buch quasi, sondern durchaus auch aus palästinensischen Mündern.
0: Mhm. Und gibt ja auch in meinem Buch jemand, eine palästinensische Frau, die das sagt.
1: Stimmt.
0: Mhm. Also das war mir ganz wichtig, dass es, ich glaube, das ist, glaube ich, so das, was auch viele, auch Israelis dazu gebracht hat, auch nach diesem Buch vielleicht zu greifen, das Gefühl gesehen zu werden, ja, weil es ist ja auch so, dass ich den 7. Oktober miterlebe. Also und ich diesen Tag und diesen seinen Schock auch abbilde, ja, und dieses Trauma, was da diese Gesellschaft wirklich, ja, ergriffen hat. Und was es für Auswirkungen hat. Und ich glaube, aber dann wird derjenige auch sagen, okay, ich höre jetzt diesem Nachbarn zu, der Nachbarin, die sagt, die palästinensische Israeli, die halt sagt, okay, ich habe auch kein anderes Land, wo ich hingehen könnte. Ja, du hast ja noch Deutschland, ich hab nichts, ja. Und dann gibt es halt diesen Soldaten, der irgendwie ein Graffiti an die Wand, an eine Ruine in Gaza macht und da steht, wir haben kein anderes Land, Ausrufezeichen nach dem Motto, wir rechtfertigen jetzt unsere Gewalt hiermit und hier unsere Zerstörung. Und also, dass dieser Spruch so vielfältig ist und es kommt natürlich auch nochmal vor, kein anderes Land ringt dir dermaßen ab, dich zu entscheiden, wo stehst du, welche Haltung nimmst du ein. Also dieser Spruch kommt sehr oft vor im Buch und ich bin immer gespannt, ob die ganzen Leser das auch so erkennen. Und dass er genauso wie jedes Volk hat dieser Titel Abgründe und Hoffnungen und positive Seiten und ganz, ganz gruselige Seiten.
1: Es gibt, also ich würde jetzt einmal kurz ein bisschen weggehen von dem Ausspruch und zu einem anderen Ausspruch kommen, der... also bei dem sich bei mir ein kleines Fragezeichen gebildet hat, einfach weil ich noch nie in Israel war und quasi relativ wenig Ahnung vom israelischen Leben habe. Aber es gibt ein Streitgespräch zwischen deinem Freund und seiner Tante, in dem es geht um die Verfolgung von der Zeremonie und dann streiten sie sich und er sagt, du feierst das alte Israel, aber das alte Israel ist tot. Kannst du einmal erklären, was er damit meint?
0: Also es gab immer diese Zeremonien zum Unabhängigkeitstag und da wurden halt auch die alten Stars, die alten Rocksänger meistens in Israel gibt es aschkenasische Juden, das sind die Juden aus europäischen Ländern mit oft osteuropäischen Wurzeln. Das war so die erste, in Anführungsstrichen, Elite im Land, ja. Die ersten Politiker, die ersten Organisationen und dann gibt es die mizrachischen Juden, Die kommen aus arabischsprachigen Ländern, also Marokko, Tunesien, Libyen, Syrien, Libanon, Ägypten und auch Jemen. Und die machen jetzt inzwischen tatsächlich, also die kamen erst quasi, wurden vertrieben aus ihren arabischen Heimatländern, als Israel gegründet wurde, 1948. Kamen als arabischsprachige Gruppe quasi, also es waren mehrere hunderttausend, kamen als arabischsprachige Gruppe nach Israel und wurden diskriminiert natürlich auch von der europäischen Elite, die sie für unzivilisiert hielt. Sie sprachen Arabisch, das heißt, sie waren den Arabern im Land quasi näher. Sie wirkten, als hätten andere Kultur, andere Aussprache in ihrem Hebräisch. Und die wurden einfach quasi in die Peripherie verfrachtet. Also das sieht man heute noch. Es gibt halt bestimmte Städte, da einfach sehr viele misrachische Juden leben. Und die sind dann halt nicht Tel Aviv, sondern das sind dann außenrum oder noch südlicher, irgendwie Aschkelon, Aschdod. Und diese, da war eine ganz große Diskriminierung auch da, ja. Also die wurden bevormundet, die konkurrierten auf dem Arbeitsmarkt mit den palästinensischen Israelis und anderen Palästinensern. Und also das war so ganz, ganz schwierig. Und da entwickelte sich ein ganz großer so ein Unrechtsbewusstsein von, ja, diese europäische Elite, ja, die haben alle Möglichkeiten und wir nicht. Und der erste und die Partei, die das für sich erkannt hat, ist halt der Likud, ja. Also, und das ist bis heute halt so. Das fing an irgendwie, also das war früher war es nicht der Likud, aber der Menachem Begin zum Beispiel hat das für sich erkannt. Der hat erkannt, dass es ein wahnsinniges Wählerpotenzial ist. Die sind oft, also heute sind die Mizrachim ein bisschen konservativer, ein bisschen traditioneller, ein bisschen religiöser auch, ja. Und sie kriegen auch weitaus mehr Kinder als die Ashkenazim. Und jetzt kann man das so sagen, Ashkenazim sind diejenigen, die die Shoah miterlebt haben. Und die Ashkenazim sind nur noch 30%, also 30% haben aschkenasische Vorfahren, die aus Europa quasi kamen. Und 40%, also über 40% identifizieren sie als Misrachi. Das heißt, sie sagen, ich habe misrachische Wurzeln. Und das verändert ein Land. Die Menschen haben andere Erfahrungen gemacht, ja. Die haben nicht, also erstmal haben sie nicht die Erfahrung des Holocaust, sondern die Vertreibung aus den arabischsprachigen Ländern erlebt. Sie haben diese Diskriminierung am Anfang des Landes. Die sind viel in die Armee gegangen, weil sie dort leichter aufsteigen konnten als in anderen Jobs. Und das verändert ein Land. Und das ist etwas, das spüren viele Israelis. Das spürt man jetzt auch, insgesamt ist Israel religiöser geworden. Und nicht mehr so säkular europäisch geprägt. Es ist auch ein bisschen, levantinischer geworden. Also das ist einfach, wenn man heute die Popkultur, die Popsongs hört, in Israel die größten Hits, das sind Mizrachi-Sänger. Die haben eine andere Musik, das klingt orientalischer, viel orientalischer. Das sind nicht mehr die alten Klassiker der weißen alten Männer, die da mit Gitarre saßen so und ihre Indie-Pops gesungen haben. Das ist anders. Man sieht viele junge Menschen heutzutage, die mit Gebetsriemen an der Seite rumlaufen, mit Kippa. Das hat sich gewandelt und ich glaube, das ist halt das neue Israel und das wissen auch viele Deutsche nicht. Also wenn ich mit den Leuten rede und über Israel rede im Deutschen, dann höre ich ganz oft den Spruch, ja, das ist ja so unglaublich, dass irgendwie Nachkommen, die Leute, die die Shoah noch erlebt haben, ein Volk, das die Shoah erlebt, dass sie sowas den Menschen aus Gaza antun kann. Also abgesehen davon, dass es natürlich Schwachsinn ist, weil das würde ja heißen, Menschen, die Gewalt erlebt haben, können nicht selbst gewalttätig werden oder so. Das ist natürlich Quatsch. Und dann ist es so, dass ich immer sage, aber nur 30% der Bevölkerung haben wirklich Vorfahren, die die Shoah miterlebt haben. Und die anderen haben eine andere Art von Verfolgung miterlebt. Und das ist auch, das hat die auch geprägt. Also, und dass man sein Bild von Israel so ein bisschen, muss man ein bisschen updaten. Und das ist tatsächlich etwas, was auch einfach Israel verändert. Also dieses, das ist einfach eine ganz große gesellschaftliche Veränderung. Und wenn du heute diese Zeremonie guckst, die von der Regierung veranstaltet wird, dann siehst du viele religiöse Menschen sitzen, dann hast du viel Militär. Du hast, es ist einfach ein anderes Israel, was du dann da siehst. Und das ist für viele ältere Menschen irgendwie so schwer zu greifen manchmal auch, dass sie sagen, so irgendwie, wie hat sich hier mein Land verändert? Und ja, also es ist natürlich auch ein Land, was sehr durch die Besatzung auch beeinflusst wurde. Also da sind einfach viele tote Winkel jetzt oder bewusst ausgesparte Dinge, die man sich nicht mehr anguckt, weil die Besatzung die Moral korrumpiert hat. Ist einfach so.
1: Ich fand es auch, um nochmal auch genau auf diese Szene zurückzukommen, sehr spannend für mich, weil ihr seid dann irgendwie nach Hause gegangen, zumindest in deiner Beschreibung im Buch, und das dann weitergeguckt und dann quasi in so einem Splitscreen einmal die staatliche Zeremonie geschaut und einmal die Zeremonie, die die Geiselfamilien selber organisiert hatten, geschaut. Und du hattest dann dazu geschrieben, dass das für dich ein Zeichen für die Spaltung des Landes war und wie schizophren das dann quasi sei. Mhm. Dann aber gleichzeitig ich glaube, der Knesset-Vorsitzende selbst sogar sagt, dass der 7. Oktober ja das ganze Land zusammengebracht hätte.
0: Mhm. Ja, das sind die Talking Points, ne? Das ist halt, das sind die Talking Points der Regierung. Also die Regierung möchte ja auch, dass wir nicht das Wort Massaker benutzen, Tewach im Hebräischen für den 7. Oktober, sondern also Event. Also das Event des 7. Oktober. Da wird so ein bisschen durch die Sprache die Geschichte umgeschrieben. Ja? Also das ist echt extrem. Also das kann man sich ganz schwer vorstellen. Und das ist leider bis heute so, dass die Regierung natürlich dieses große Scheitern, was unter Netanyahu passiert ist, ja, dieses große Sicherheitsscheitern, diese Überraschung, dieses Überfalls der Hamas, die wollen ja auch nicht, dass das untersucht wird von einer unabhängigen staatlichen Untersuchungskommission, sondern dass es eine politische Untersuchungskommission wird. Und so haben halt, dieser Splitscreen ist einfach nur die Abbildung davon, was in Israel passiert. Und diese alternativen Zeremonien finden immer noch statt. Nicht immer nur jetzt im Split, nicht zur gleichen Zeit, aber ja, es ist... gerade an diesem Unabhängigkeitstag, der vor allem auch von dieser Regierung als wahnsinnig, wahnsinnig militärisch gefeiert wird. Und da singen dann irgendwie Soldaten, die sonst irgendwie in Gaza sich als Araber verkleiden und da irgendwie versuchen, Terroristen aufzuspüren. Die singen dann ein Lied, ja, so vermummt und so mit Maske, damit man die nicht erkennt. Also da merkt man einfach, dass es einfach unterschiedliche Weltsichten auf das gibt, die der Regierungsunterstützer, was dort passiert, und die der Menschen, die gegen diese Regierung sind, die einfach sehen, das Land ist am Abgrund, was da passiert ist, muss aufgearbeitet werden und die Verantwortlichen müssen gehen. Das will die Regierung halt nicht.
1: Kannst du einmal sagen, was aus deiner Sicht die Erzählung ist, die die Regierung da auftischen will zu diesem 7. Oktober?
0: Also der letzte Talking Point, den ich vorgestern gelesen habe, war, dass die der erste Minister gesagt hat, dass der Grund, warum es den 7. Oktober gab, war die Bennett-Lapid-Regierung mit den arabischen Parteien von 2021. Und 21, 22, so, die haben ja nicht so lange gehalten, leider. Also das ist quasi der Talking Point neuerdings, um alles nur, um die Schuld quasi abzulenken und auf jemand anderes zu. Also gleichzeitig ist das das große Ziel wird sein, die Kingmaker, die arabischen Parteien von dieser Wahl aus irgendwelchen fadenscheinigen Gründen auszuschließen. Also fängt man jetzt an, sie zu delegitimisieren, Bennett und Lapid da noch mit reinzuziehen. Das macht man quasi in einem Streich, indem man sagt, die waren eigentlich verantwortlich dafür. Und diese jahrelang geförderten Gelder, die an Hamas gezahlt wurden, unter Netanyahu, der ja schon lange vorher auch Premierminister war, und es gab Attentate, die man hätte machen können auf den Yahya Sinwar, den Hamas-Anführer, der das mitgeplant hat. Und Netanyahu hat es nicht okayed, also er hat gesagt, nee, warum auch immer. Also es gibt Vermutungen, dass dass auch ein ständig schwelender Konflikt ihm irgendwie hilft. Also das ist natürlich, das klingt ein bisschen verschwörungstheoretisch, aber wir sind halt einfach seit fast 3 Jahren im Ausnahmezustand dort. Und inzwischen ist auch in Israel sehr bekannt, dass diese Kriege früher hätten enden können. Dass es Geiselabkommen gab, die bewusst auch von Ministern zerstört wurden, gescheitert sind. Also bewusst. Und das heißt, der Wunsch, dass wir zu ängstlich, dass wir im Bunker sitzen, dass wir nicht demonstrieren gehen können, weil wenn Krieg ist, gibt es auch ein Versammlungsverbot. Der ist halt, Kriege und Ausnahmezustände halten dich davon ab, die Regierung zu kritisieren, auf die Straße zu gehen und das anzuprangern, was da schiefläuft.
1: Vielleicht einmal weg von der Regierung und nochmal mehr ein bisschen zu deinen persönlichen Erzählungen. Es gab Szenen, die für mich auch teilweise ganz schwer nachvollziehbar waren, und das waren auch viele, in denen dann quasi Gespräche mit Kindern stattfanden, weil ich mich dann auch gefragt habe, so, okay, wie erkläre ich das kindgerecht? Mhm. Ist es überhaupt sinnvoll, das zu erklären? Weil, oder wo ist eine, also gibt es da irgendeine Art Konsens bei euch oder wie macht ihr das?
0: Also mein Kind weiß nicht, was Krieg ist. Wir haben das dem nicht erklärt. Wir haben ihm gesagt, also schon relativ früh, dass wenn er den Alarmsound hört, dann haben wir Azakot, das sind Sirenen. Das ist ein Notfall. Also wirklich auf Deutsch habe ich es ihm auch gesagt, Notfall. Da müssen wir in den Bunker runter. Und das war's. Er weiß nicht, dass da Raketen auf uns niederregnen. Der weiß nicht, dass wir Feinde haben, die irgendwie Israel auslöschen wollen. Der denkt einfach, dass es wie bei Paw Patrol, da gibt es dann ein Rettungsteam, was irgendwas tut, und bis die fertig sind, dann können wir wieder hoch. Ich habe das so gehalten, weil wir natürlich auch, wenn wir dann in diesem Bunker sitzen, sieht man halt im Fernseher, da ist so ein Fernseher, der da rumhängt, und alle sind am Handy und du guckst auf die App und guckst, wo überall Alarm ist, und dann siehst du eine Israel-Karte mit ganz vielen roten Punkten. Und die sind so wie so Tropfen, so umgekehrte Tropfen sehen die aus, überall dort, wo Alarm ist. Und das guckst du halt ständig drauf, das wird dauernd im Fernseher auch gezeigt, wo überall Alarm ist. Und das wurde halt auch immer größer jetzt mit dem Irankrieg, das waren halt riesige Alarmgebiete. Und dann musste ich meinem Kind halt erklären, was das ist. Und dann habe ich ihm gesagt, da ist überall Alarm, das heißt irgendwie bei dem Cousin, der hat auch gerade Alarm, und da, deine Cousine hat auch Alarm. Und das sind eigentlich Herzen, ja, diese roten Punkte. Da sieht man dann, okay, da wird geholfen. So habe ich ihm das erklärt. Ist natürlich ein bisschen fahrlässig, weil er jetzt natürlich im Kindergarten kommt und die Kinder da, die sind teilweise total traumatisiert und haben halt auch Soldaten in der Familie. Wir haben keine Soldaten in der Familie. Die reden von Krieg, oder also auf Hebräisch heißt es Milchama. Also es kann sein, dass er irgendwann zu mir kommt und mich fragt, was ist Milchama? Ja. Dann muss ich ihm das erklären. Und ich habe mir auch schon so ein bisschen überlegt, wie ich das mache, aber im Moment bin ich froh, dass er nicht weiter fragt, sondern das einfach akzeptiert, dass es diese Dinge gibt. Und wenn er einen Bumm draußen hört, dann kann er das gar nicht so genau zuordnen. Das ist einfach. Also er hat es schon ein paar Mal erlebt, dass wir auch irgendwie draußen waren und auf dem Weg zum Bunker, und dann kam irgendwie eine Rakete runter irgendwo. Und dann ist halt gibt es halt eine riesige Explosion. Aber das hat er, ich weiß nicht, ob er es wieder vergessen hat oder verdrängt, aber er hat dann danach das nicht danach gefragt. Und ich habe irgendwie einfach erklärt, dass ich mich erschreckt habe, dass es manchmal einen Bumm draußen gibt, und das ist einfach so. Aber natürlich, du kannst es nicht, das ist halt ein 4-jähriges Kind, ne? Was willst du, dass der weiß? Willst du, dass er sich Sorgen macht, dass diese Raketen dann doch vielleicht unser Haus kaputt machen? Also diese Sorge habe ich ja sogar. Also ich bin immer mit einem kleinen Koffer, mit einem kleinen Rucksack losgezogen, jedes Mal in den Bunker. Da waren alle wichtigen Dokumente drin, die ich nicht ersetzen kann. Und also es ist natürlich eine Frage, die man sich ständig stellt. Auch wenn mein Kind anfängt, so Spiele zu spielen. So, wir spielen jetzt Bunker, du musst ja in die Gästetoilette reingehen. Und ich sag dir, wann du rauskommen kannst, so. Oder wenn er mit den Autos irgendwie in eine Höhle fährt und sagt, die sind jetzt hier im Bunker. Und er hat mich auch, als wir jetzt in Deutschland waren, hat er mich gefragt, so, gibt es jetzt Alarm? Weil beim Fernsehen war so ein Sound von so einer Sirene, und dann macht er so, da ist Alarm. Ich so, nee, hier gibt es keinen Alarm. Zumindest noch nicht. Also es ist, eine schwierige Entscheidung und die muss man eigentlich jeden Tag neu treffen. Er wird ja natürlich auch irgendwie immer älter und versteht immer mehr. Und wir haben auch sehr viele Nachrichten geguckt in der Zeit. Und dann siehst du immer da irgendwelche brennenden Autos, wo irgendwas eingeschlagen ist oder brennende Häuser und dann Ambulanz und alles. Und wenn ich sehe, dass er zuguckt oder hinguckt oder so, dann sage ich immer so, ja, da muss die Feuerwehr kommen, da muss die Ambulanz kommen, weil das sind so Dinge, die kennt er. Da weiß er, okay, da ist irgendwas, muss man was tun, ja. Aber ja, es ist natürlich nur eine Frage der Zeit, bis ich das ihm richtig erklären muss. Und da habe ich schon ein bisschen Angst vor.
1: Genau, verstehen kann ich es nicht, aber ich glaube es dir sofort. Weil, genau, ich habe einfach keine Kinder, ich lebe nicht im Krieg, deswegen wünsche ich dir einfach die richtigen Worte in dem Moment.
0: Danke.
1: Und genau, sonst sind wir auch ungefähr am Ende von dem angekommen, was ich dich alles gerne fragen wollte. Möchtest du noch irgendwas sagen? Hast du das Gefühl, wir haben über irgendwas nicht gesprochen, was dir total wichtig ist?
0: Nö, also eigentlich, ich werde immer so ein bisschen nach der Zukunft gefragt normalerweise noch. Ne? Also, was sehe ich denn in der Zukunft? Und dann muss ich mal so ganz pessimistisch enden, ja. Wenn ich irgendwie über Hoffnung sprechen soll, dann sage ich immer so, dass wir ja auch ein bisschen in der Hand haben, wie wir, und das gilt genauso für Deutsche oder Menschen, die in Deutschland leben, dass wir unsere Kinder zudem auch ein bisschen leiten können, dass sie weltoffene Menschen werden, dass sie nicht von ihrer Angst geleitet werden. Und wir haben dann zum Beispiel so gemacht, dass wir die ersten Jahre, also bis drei gibt es in Israel keine staatliche Kinderbetreuung. Das heißt, du musst dir irgendwelche Lösungen finden. Und mein Sohn war bei einer arabischen Tagesmutter, die auch Arabisch gesprochen hat. Und es gab da auch jüdische Kinder. Und der ist mit so einem vollen Mix an Sprachen und Kulturen und aufgewachsen. Und bis heute so, wenn der Arabisch hört, dann fängt er eigentlich an, dann lauscht er. Wenn irgendwie Kinder Verstecken spielen auf dem Spielplatz und dann zählen die auf Arabisch, dann lächelt er. Und das ist sowas, wo ich so denke, so okay, das haben wir richtig gemacht. Und es ist natürlich schwer, das aufrechtzuerhalten. Aber man kann da wirklich viel, viel tun, auch wenn man sich manchmal sehr, sehr hilflos fühlt, was so die politische Lage angeht. Und Kinder müssen lernen, dass nur weil der anders ist, nur weil der ein Kopftuch trägt, irgendwie die vielleicht anders spricht oder vielleicht anders betet oder anders denkt, das heißt das nichts Schlimmes. Und das ist auch manchmal eine absolute Bereicherung, sich das genauer anzugucken und das miteinander zu teilen, so zuzuhören und sich Geschichten zu erzählen. Und ich hoffe, dass mein Sohn das mitnehmen wird aus Israel und auch wenn er in Deutschland ist.
1: Ja, das können sich, glaube ich, auch Kinder hier quasi sehr zu Herzen nehmen. Also wenn man sich hier gerade die Umfrageergebnisse für die Wahlen anguckt, dann sieht es auch pessimistisch aus. Auch wenn ich mir so das politische System in Israel anschaue, dann natürlich gibt es da unfassbar viele Unterschiede und ich finde es generell schwierig, Sachen miteinander immer zu vergleichen. Aber wenn ich mir da angucke, wie Koalitionen versucht werden zu bilden, wie sie immer weiter zerbrechen, wie es immer weiter nach rechts rutscht, dann sehe ich da schon einen Trend, den ich nicht nur da sehe, sondern den ich auch irgendwo übertragen kann auf das, was irgendwie gerade hier passiert. Deswegen ist das natürlich auch ein Wunsch, den ich irgendwie für Deutschland sehr doll habe, dass wir hier nicht bald mit einer AfD-Beteiligung.
0: Und man kann, wenn man auf Israel guckt, sehr genau sehen, was passiert, wenn die Radikalen an die Macht kommen. Ne? Also wir haben unsere radikalsten Parteien und beziehungsweise Minister, die wurden mit 13% in diese Regierung gewählt. Und die verändern alles. Die haben den ganzen, also wirklich, wir haben die Todesstrafe aufgrund dessen, was in der Westbank passiert ist, ist wegen denen. Also das ist wirklich da diese ganzen Aussprüche, die wirklich genozidale Aussprüche, ja, kommen von denen. Also nicht nur natürlich, aber das sind die treibenden Kräfte dahinter. Und das waren nur 13%. Jetzt überlegst du mal, wenn die AfD hier jetzt schon bei, 27% in Umfragen steht und irgendwie in Sachsen-Anhalt bei 41. Das ist echt super gruselig. Das verändert den Diskurs, es verroht ihn. Und die ganzen Normen werden verschoben. Also ich sage immer, guck nach Israel. Und selbst wenn man es schwer vergleichen kann, seht es als abschreckendes Beispiel, was passiert, wenn die Radikalen an die Macht kommen.
1: Na, vielleicht, ich habe tatsächlich noch eine Frage, die dann wieder so ein bisschen in Richtung Israel geht. Und zwar, wenn ich als, ich sage jetzt mal Mehrheitsdeutsche, mich gerne informieren möchte über das, was in Israel passiert, hast du da eine Empfehlung und würdest sagen, okay, das ist eine gute Quelle?
0: Ja, also ich, für viele Juden ist der Haaretz zu links, aber ich finde, es ist einfach die beste Abbildung dessen, was Israel bewegt, wie es politisch aussieht und vor allem, was mit der Demokratie passiert. Also ich habe letztens einen Kollegen getroffen, der bei Haaretz arbeitet und der war mit seinem Sohn auf dem Spielplatz und so. Und dann haben wir darüber gesprochen, wann es eigentlich Zeit ist, wenn er dieses Land verlässt. Und der meinte so, ey, ich bleib lieber hier und bin im Widerstand, ja, als dass ich jetzt irgendwie nach Europa gehe und dann habe ich als Minderheit einfach gar keine Macht zu beeinflussen, was da passiert. Dann bleibe ich lieber hier und schreibe dagegen an und decke auf. Und ich finde, also ich bin auch Abonnent von Haaretz, ich finde, die machen sehr gute Arbeit, auch aus journalistischer Sicht. Und es gibt einfach fast keine andere Zeitung mehr dort, die noch so kritisch gegenüber der Armee ist und den Verfehlungen dort, aber gleichzeitig auch empathisch gegenüber dem Trauma der Soldaten. Es gibt einfach kein Medium, was noch so regierungskritisch ist und gleichzeitig aber auch zeigt, irgendwie vor welchen Herausforderungen andere Parteien stehen. Und dass die Haaretz guckt halt auch sehr, sehr genau auf die Radikalisierung der Gesellschaft, wie sich die Normen verändern, wie die Pressefreiheit angegriffen wird, wie irgendwie rechte Mobs durch Tel Aviv ziehen und irgendwie Gastarbeiter jagen. Und also es ist echt eine krasse Stimmung gerade in Israel. Und wenn man wirklich verstehen will, was dort passiert, nicht durch den Blick einer deutschen Zeitung, die auch, also Haaretz ist unabhängig und die jüdische Allgemeine zum Beispiel, das kriegt Gelder vom Zentralrat. Ja. Das heißt, die Journalisten sind bestimmt auch super, aber sie haben den deutschen Blick. Und wenn man mehr verstehen will, was in Israel passiert, dann muss man halt Haaretz Englisch lesen. Das ist sinnvoll.
1: Okay, vielen Dank auf jeden Fall und auch nochmals vielen Dank für deine Zeit, die du dir heute für uns genommen hast. Ich wünsche dir gleich eine großartige Lesung und einen guten Rückflug. Also hoffentlich geht da alles gut und genau alles Gute für dich und deine Familie. Und ich hoffe, wir sprechen uns einfach in 5 Jahren wieder und reden dann über ein schönes Buch. Thema.
0: Ich hoffe es auch, ja. Da muss ich vielleicht andere Bücher schreiben. Vielleicht mal so eine Romantic, was weiß ich was, mit vielen Sexszenen oder sowas, ja.
1: Das wäre großartig, da würde ich sehr gerne mit dir drüber reden.
0: Das lese ich auch viel lieber. Also. Der totale Eskapismus, vielleicht brauchen wir das dann.
1: Auf in 5 Jahren auf jeden Fall. Dann geht es jetzt hier bei uns weiter im Programm mit Musik und ihr hört immer noch das Radio Fratz auf 98.5 oder im Stream unter stream.radio-fratz.de.

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Er war nicht einer der Verlierer, weil sie es einfach nicht packten, mitzuhalten oder sich durchzusetzen. 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

0: Warum glauben Sie, hat man Sie hierher geschickt?
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0: 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Dass Sie aufsässig wären, unaufgefordert reden und widersprechen. 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